0: lumière, il y a toujours une lumière.
1: Die große Rufbejahrte hier, die ist nicht so gewohnt.